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Ich will keinen Nobelpreis, keinen Weltrekord. Ich will es nur gesagt haben.